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1: Selbstbewusster 2000er Großstadt-Vibe. So könnte man Cherens Musik beschreiben. Die 22-jährige Newcomerin aus Berlin mischt Rap und Pop und klingt dabei richtig selbstbewusst. Ihr neuer Song DVD ist ganz frisch erschienen, wurde vom bekannten Produzenten Stickel gemacht und das Musikvideo ist wie eine kleine Zeitreise. Cheren hat dafür eine Mini-Filmwelt im 2000er-Look gebaut, sogar mit einer richtigen Videothek. Und Fun Fact, Cheren ist eigentlich ihr Nachname.
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1: Für einen Rapper aus der Tweens-Zone geht es gerade richtig bergauf. Young Pep aus Leipzig. Und das, obwohl er gerade mal 16 Jahre alt ist. Seine Lieder erzählen von dem Leben auf dem Bolzplatz und auf den Straßen der Nachbarschaft, wo viele von uns spielen und Spaß haben. In seiner Single Kopfkino nimmt er uns mit auf eine Reise in seine Gedanken und erinnert sich an seine Kindheit vor dem Erfolg. Young Pep zeigt, dass man mit Mut und einem Lächeln jede Schwierigkeit schaffen kann.

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1: Wir machen jetzt Sommerurlaub im Winter. Mit Naked, Circa Waves und ihrem Lied Sweet Emotions. Wusstet ihr, dass die Produzenten Naked aus Schweden kommen und schon mit Stars wie Anne-Marie zusammengearbeitet haben? Und Circa Waves sind eigentlich eine Indie-Rock-Band aus Liverpool in Nordengland. Für Sweet Emotions haben sie aber mal richtig Pop-Power gezeigt. Der Song ist perfekt als Soundtrack, wenn ihr mal so tun wollt, als wäre der Weihnachtsbaum eine Palme und der Schmuck die Disco-Kugeln.

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1: Tiffany Harris weiß ganz genau, was im Leben zählt. Ohne dich ist mir schwindelig, singt die Hamburgerin in ihrem neuen Song Vertigo und hat uns im Interview verraten, dass sie damit ihre Bestie meint.
2: In dem Song geht es darum, unsere besten Freunde und unsere liebsten Menschen wertzuschätzen. Denn ohne die wäre das Leben doch nur halb so schön.
1: Unterschreibe ich so. Jetzt haben wir auch den perfekten Song, um echte Freundschaft zu feiern.
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1: Tyler bringt mit ihrem Song Chanel nicht nur super gute Laune, sondern auch eine coole Botschaft rüber. Die Sängerin aus Südafrika erinnert damit daran, dass es wichtig ist, anderen zu zeigen, wie sehr man sie schätzt und dass jeder Mensch Respekt verdient. Besonders Mädchen und Frauen stehen bei ihr im Mittelpunkt, weil sie jeden Tag so viel leisten und die Welt am Laufen halten. Der Song fühlt sich an wie ein kleiner Mutmacher für alle, die sich stark und selbstbewusst fühlen wollen. Und natürlich verpackt Tyler das Ganze in ihren typischen frischen Sound.
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1: 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Wenn Kygo seine Finger im Spiel hat, ist auf dem Songcover natürlich eine Palme in Disco-Kugel-Optik. Diesmal hat sich der norwegische DJ mit Sänger Khalid und Musikproduzent Griffin aus den USA zusammengetan. Ihr Song Save My Love erinnert daran, gut auf sein Herz aufzupassen, so wie man auch auf seine besten Freundinnen und Freunde achtet. Die Musik fühlt sich an wie ein sonniger Nachmittag ohne Hausaufgaben.
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3: Jetzt neu. Kygo, Khalid und Griffin. 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
2: Levent Geiger macht uns gute Laune. Der Münchner war schon als Teenager total musikverrückt. Vielleicht kennt ihr ihn noch von Dein Song auf Kika. Da stand er sogar zweimal im Finale. Gar nicht schlecht. Mittlerweile macht er Musik auf Englisch und hat auch schon den ein oder anderen Radiohit abgeliefert. Sein Song Champagne fühlt sich an wie ein richtig guter Tag, an dem alles klappt und man am liebsten feiern würde.

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1: Iliver schlägt ein neues Kapitel auf. Mit ihrer letzten Tour hat die Queen aus Recklinghausen nochmal alle drei bisherigen Alben abgefeiert. Auf TikTok fasst sie die so zusammen.
2: Ich würde sagen, die Iliver-Tour war definitiv emotional. Sie war sehr sexy und dann war sie auch schon wieder emotional. Da haben wir geweint, dann gab es ein lautes Boom und dann gab es Gitarre und dann gab es Tanzen und Konfetti. Aber jedenfalls habe ich dann meinen Albumnamen released und ich freue mich ganz doll auf Puller und auf alles, was noch kommt.
1: Jetzt geht's weiter mit neuem Stoff. Rennen mit Ausrufezeichen heißt ihr neuer Song und klingt trotzdem noch nach 100% Iliver, nur mit mehr Power.
3: Hey, hier ist Iliver und du hörst jetzt meine neue Single.

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1: Kauta ist mal wieder super ehrlich. Kauta ist eine Sängerin aus Bonn mit marokkanischen Wurzeln und hat richtig was zu sagen. In Zu viel für dich geht es um Momente, die ihr bestimmt kennt. Wenn jemand sagt, du bist zu laut oder boah, jetzt übertreibst du. Sie sagt, vielleicht ist man gar nicht zu viel, vielleicht haben die anderen das Problem. Dieser Song ist ein High Five

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1: The Kid LAROI zeigt, dass Erwachsenwerden auch am anderen Ende der Welt nicht immer easy ist. Der Boy kommt nämlich aus Australien und hat trotz Strandnähe die gleichen Probleme wie wir alle. In seinem Song Rather Be singt er darüber, dass er lieber bei einer bestimmten Person ist als irgendwo anders. Das kann sich anfühlen wie eine beste Freundschaft oder jemand, mit dem man total gern abhängt. Musikalisch geht er es entspannter an als in seinen vorherigen Songs. Ein bisschen traurig, aber auch richtig gefühlvoll.

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1: Wenn Maisie Peters singt, klingt es ein bisschen so, als würde jemand ein geheimes Tagebuch aufschlagen. Und genau das passiert auch in My Regards. Maisie kommt aus Steyning in West Sussex in England und hat schon als Kind eigene Songs geschrieben. In diesem Lied ist sie frech und selbstbewusst und zeigt, wie gut es tut, für sich einzustehen und an sich zu glauben. Wie vor einer Klassenarbeit, beim Sport oder wenn ihr euch einfach traut, eure Meinung zu sagen.
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1: Habt ihr manchmal das Gefühl, ihr wollt einfach alles rauslassen? Genau das machen Sahide und Benno in ihrem neuen Song Rede. Berlin trifft auf Löhne, einen kleinen Ort in Nordrhein-Westfalen, und raus kommt euer Soundtrack für den Schulweg oder wenn ihr einfach mit Freunden abhängt. Sahide und Benno rechnen mit allen ab, die ihnen im Weg stehen, und geben uns eine extra Portion Attitüde mit

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1: Kennt ihr auch so eine Person, die immer alles bestimmen will? Deine Freunde tun in ihrem neuen Song einfach so, als wären sie genau dieser kleine Superchef. Der Song Bestimmer ist richtig witzig, macht Bock zum Mitrappen und bringt jede Menge Energie. Aber Achtung, dabei wird auch festgelegt, wie laut der Bass im Kinderzimmer zu brummen hat. Und zwar mega laut.
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1: Zomba spielt den Helden. Shane Michael Booth, wie Zomba eigentlich heißt, ist ein junger Popsänger aus den USA, der gerade total durchstartet und sogar schon bei den Grammys auf der Bühne stand. Für seinen Song Homewrecker spielt er zusammen mit zwei Schauspielern in einer Art Mini-Western-Film mit. Viele Fans feiern Zomba gerade, weil er seine Songs selbst schreibt und dabei oft kleine Geschichten erzählt, die sich wie Filmszenen anhören.
2: 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You're hearing my brand new song.

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1: Das ist die Kombi des Jahres. Leonie und Sänger Callum Scott aus England waren zusammen im Aufnahmestudio und haben einen ganz feinen Gute-Laune-Track zusammengekocht. Im Lied geht es darum, wie wichtig Freundschaft und Zusammenhalt sind. Manchmal hat man ja Tage, an denen alles irgendwie blöd läuft und dann ist es einfach schön, wenn jemand da ist, der sagt, hey, ich bleibe bei dir. Genau dieses Gefühl fängt der Song ein. Warm, tröstlich und als könnte uns nichts und niemand aufhalten.
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1: Hey, ihr hört eure Klassikshow bei MDR Tweens. Mein Name ist Julia Segers und ich freue mich auf die nächste Stunde, in der ich euch eine ganz besondere Künstlerin vorstellen darf. Heute geht's um eine Musikerin, die erst nach ihrem Tod bekannt und ihr Werk berühmt geworden ist. Denn ihre eigene Familie hat ihr das Musizieren nicht erlaubt. Und das, obwohl ihr Bruder von genau dieser Familie als Musiker unterstützt und sogar hochgelobt worden ist.
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1: Die Geschwister Fanny und Felix sind beide Anfang des 19. Jahrhunderts in Hamburg geboren worden. Im Jahr 1805 kam zuerst die kleine Fanny zur Welt und 4 Jahre später ihr kleiner Bruder Felix. Die Geschwister haben die gleiche musikalische Ausbildung bekommen. Und genau wie ihr Bruder hatte Fanny eine Begabung für das Komponieren von Musik. Ich erzähle euch auch gleich, was es mit den Geschwistern auf sich hat. Lasst uns doch erstmal ein wenig Musik hören. Dieses Stück hier ist von Fanny und zu ihrem Nachnamen kommen wir direkt danach. Wir hören jetzt: Warum sind denn die Rosen so blass?

0: Warum sind denn die Rosen so blass? Gespielt von Emanuel Pahud und geschrieben von der Komponistin Fanny Hensel. Hensel, mit diesem Nachnamen ist Fanny allerdings nicht geboren worden. Ihr Mädchenname, also wie sie als Kind hieß, der ist ein anderer und ihr habt ihn vielleicht auch schon mal gehört. Fanny und ihr Bruder Felix gehören zur Familie Mendelssohn. Fannys Bruder ist also kein geringerer als der berühmte Komponist Felix Mendelssohn Bartholdy. Aber wäre Fanny damals im 19. Jahrhundert nicht als Mädchen geboren worden, sondern als Junge, dann wäre sie heute sicherlich genauso berühmt wie ihr kleiner Bruder. Denn auch Fanny hatte eine außergewöhnliche Begabung für die Musik und vor allem für das Komponieren. Doch während Felix schon sehr früh in der Öffentlichkeit bekannt war, sind Fannys Werke in der Schublade verstaubt. Mehr als 450 Stücke hat sie geschrieben, aber nur wenige Menschen haben sie zu Fannys Lebzeiten gehört.
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0: Kinderzimmer, Wohnstube oder Salon, das ist sowas wie ein Besucherzimmer oder ein Wohnzimmer, das waren damals die Orte, an denen Frauen ihre Musik aufführen durften. Aber bloß nicht auf einer Bühne in der Öffentlichkeit. Denn das gehörte sich nicht für ein Mädchen und erst recht nicht für eine Frau. Frauen, die könnten nicht komponieren, hieß es nämlich damals. Dafür würde ihnen die Kreativität fehlen, sagte man. Naja, erst 1965, also mehr als 100 Jahre, nachdem Fanny gestorben war, hat die Welt von ihr als Komponistin erfahren. Viele ihrer Stücke sind später dann noch eingespielt worden, also Musikerinnen und Musiker haben ihre Noten bekommen und die Musik mit ihren Instrumenten eingespielt. Dabei sind sie dann aufgenommen worden und so können auch andere Leute die Musik hören. Darunter war auch dieses Stück hier, es heißt Sehnsucht.

0: Sehnsucht von Fanny Hensel, interpretiert von Tobias Berndt. 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
0: Heute geht's um die deutsche Komponistin Fanny Hensel, die ältere Schwester von Felix Mendelssohn Bartholdy. Das große Problem von Frauen in der klassischen Musik vor mehr als 100 Jahren war, dass sie oft im Verborgenen arbeiten mussten. Denn Frauen war es früher meistens nicht erlaubt, eigene Musik zu komponieren und zu veröffentlichen. Fanny Hensel, die durfte ihre Musik zwar schreiben und im kleinen Kreise auch spielen, aber ihre Arbeit, die war bei weitem nicht so beachtet wie die von ihrem Bruder Felix Mendelssohn Bartholdy. Und auch wenn ihr im Internet nach Fanny Hensel sucht, dann findet ihr viel weniger Einträge über sie als über ihren Bruder. Aber zum Glück gibt es Menschen, die sich für die Komponistin interessieren. Und zwar nicht nur Musikfanate, sondern auch Wissenschaftlerinnen. So wie Susanne Wosnitzka. Susanne ist Kulturwissenschaftlerin und hat sich auf Musik spezialisiert. Und mit Fanny Hensel kennt sie sich sehr gut aus. Deshalb habe ich ihr einige Fragen zu der Komponistin gestellt. Und als erstes wollte ich wissen, was ihr in den Kopf kommt, wenn sie an Fanny Hensel denkt. Und das hier war ihre Antwort.
2: Unterschätzt, weniger aufgeführt, gerne als minderwertiger dargestellt, obwohl unglaublich brillant. So brillant, dass man durchaus in Tränen ausbrechen kann, wenn man sich davon begeistern lässt.
0: Und ob ihr euch auch von Fanny Hensel begeistern lasst, das testen wir jetzt mal. Hier kommt noch ein Stück von Fanny. Es heißt Fantasie, interpretiert von Raffaela Grummis.

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1: Richtig lebensfroh klingt die Musik von Fanny Hensel, finde ich. Und auch die Kulturwissenschaftlerin Susanne Wusnitzka, die bekommt ganz leuchtende Augen, wenn sie über Fanny Hensel spricht. Ich habe sie gefragt, was die Musik der Komponistin für sie so besonders macht.
2: Weil Fanny Hensel diesen Druck nicht hatte, unbedingt veröffentlichen zu müssen, klingen für mich ihre Werke freier irgendwie und natürlicher und für sich geschriebener, obwohl sie natürlich die Sachen auch bei den Sonntagsmusiken teilweise aufführte. Aber die hat sie hauptsächlich entweder für sich geschrieben oder sie war überzeugt, dass wir als Zukunftsseelen, wie Kaiserin Elisabeth, die Sissi das mal nannte, dass es vielleicht doch mal gehört wird. Und das ist so für mich das Ding, was ein Ticken, wo einfach mehr Natürlichkeit dahinter steckt, aus ihrer ureigensten, ohne dieses Wettbewerbsdenken vielleicht zu haben. Das sind so meine Eindrücke.
1: Vielleicht habt ihr euch jetzt gefragt, was genau Sonntagsmusik ist. Keine Sorge, darüber sprechen wir nachher noch. Fanny, die hat ihre Musik geschrieben, weil sie es wollte und weil sie Spaß daran hatte. Und was man besonders gerne macht, das macht man oft auch voller Herzblut. Wir lassen uns nochmal von Fannys Musik begeistern, und zwar mit einem Stück für einen vierstimmigen Chor. Es heißt »Schweigend singt die Nacht hernieder«, hier aufgeführt vom Vocal Concert Dresden.

0: Schweigend sinkt die Nacht hernieder, gesungen vom Vocal Concert Dresden. Ein kurzes, aber wunderschönes Stück. Und ich finde, man hört gar nicht, dass die Instrumente fehlen. Fanny Hensel hat ganz viele verschiedene Arten von Musik geschrieben. Und wir haben ja auch schon unterschiedliche Stücke gehört. Sie hat für Instrumente komponiert, aber auch für den Chor. Aufführen konnte sie ihre eigenen Stücke fast nur zu Hause. Dafür hat es aber eine ganz besondere Veranstaltung gegeben, zu der damals auch sehr viele Gäste aus der ganzen Stadt gekommen sind. Fanny ist zwar gebürtige Hamburgerin, aber als sie 10 Jahre alt war, ist sie mit ihrer Familie nach Berlin gezogen. Und dort hat ihr Vater angefangen, am Sonntag Freunde und Familie zur Sonntagsmusik einzuladen. Am Sonntagmorgen haben deshalb Fanny und ihr Bruder Felix ganz verschiedene Musikstücke gespielt. Und regelmäßig sind professionelle Gastmusiker dazugekommen und haben mitgespielt. Fanny war als Pianistin gefragt und brillierte am Flügel mit Werken von Bach, Beethoven und Hummel. Und ihr hat das so gut gefallen, dass sie als erwachsene Frau ihre eigene Sonntagsmusik organisiert hat. Und das war ziemlich erfolgreich. Zu jedem Konzert sind damals 150 bis 200 Menschen gekommen. Ja, ihr müsst euch vorstellen, das Haus von Fanny, das war riesengroß. Es gab also einen großen Saal und in den haben all diese Leute reingepasst. Warum diese Musik so wichtig war für Fanny, das hat mir die Kulturwissenschaftlerin Susanne Wusnitzka erzählt.
1: Weil sie konnte da ihre Kompositionen teils aufführen und hat auch die Werke von anderen gespielt, die man da vielleicht in Berlin noch nicht gehört hat. Und das Wichtigste für sie war aber, dass sie da einen sogenannten Spiegel hatte, also nicht zum Reingucken, sondern dass andere Leute auf ihre Musik reagierten und sie dann Rückmeldung bekam, was besonders toll ankam oder wo besonders toll Beifall da war und so was. Deshalb war das für sie wichtig. Und sie hat sich auch in einem Brief mal sehr bitter beklagt, dass sie halt eben normalerweise sonst kein Publikum hat und das tut ihrer Kreativität einfach einen Abbruch, wenn sie halt still vor sich hinschreibt und kriegt da niemals eine Rückmeldung. Und von dem leben ja auch Künstler und Künstlerinnen, dass sie solche Rückmeldungen bekommen. Und je toller natürlich, desto beflügelnder.
0: Ich würde euch jetzt auch einfach mal einladen, so ein Spiegel zu sein. Wir hören noch ein weiteres Lied von Fanny Hensel und ihr könnt euch jetzt gern mal überlegen, welche Rückmeldung ihr der Fanny dazu gegeben hättet. Das Stück heißt Allegro con Strepito, interpretiert von Paula Rioche.

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1: Das ist Clara, eure Klassikshow hier bei MDR Tweens. Wir beschäftigen uns heute mit dem Leben und dem Werk von Fanny Hensel, einer ganz tollen Komponistin aus dem frühen 19. Jahrhundert. Genauer gesagt hat sie in den Jahren 1805 bis 1847 gelebt. Ja, Fanny, das ist eine Komponistin, die Zeit ihres Lebens im Schatten ihres berühmten Bruders stand, Felix Mendelssohn Bartholdy. Frauen, die hatten es nicht leicht damals, Männer, die hatten das Sagen und konnten über das Leben von Frauen bestimmen. Während Männer eine Karriere haben durften, mussten Frauen sich um den Haushalt und um die Kinder kümmern. Und oft war es damals auch so, dass die eigene Familie bestimmt hat, welchen Mann eine Frau heiratet. Das war bei Fanny nicht ganz so. Sie hat sich damals mit 17 Jahren nämlich verliebt. Und zwar in den Mann, den sie später auch geheiratet hat. Aber das hat nicht so ganz ohne Probleme geklappt. Susanne Wusnitzka, die hat sich mit dem Leben von Fanny Hensel viel beschäftigt und ihre Tagebücher gelesen. Daher kennt sie diese Liebesgeschichte ziemlich gut und die geht so.
2: Fanny hat ihren späteren Ehemann Wilhelm Hensel recht früh kennengelernt, mit 17. Aber die durften sich nicht direkt sehen, weil Wilhelm Hensel war ja ein Künstler und Künstler hat man in dieser Zeit immer ein bisschen scheel angeschaut, brotlose Kunst daher kommt, sagt mir das auch noch bis heute so.
1: Hier hake ich mal ganz kurz ein, Fannys späterer Ehemann, der war nicht nur irgendein Künstler, sondern ein ziemlich guter Künstler, aber dazu später mehr.
2: Die Mama von der Fanny Hensel, die hat dafür gesorgt, dass Fanny Bedenkzeit hat, also dass sie das bedenken kann und der Wilhelm eben auch, ob es auch wirklich stimmt und die durften sich 5 Jahre quasi nicht sehen und sich auch nicht direkt schreiben. Und wenn sie sich Briefe geschrieben haben, dann hat die vorher jemand angeschaut. Fanny hat auch Lieder oder Gedichte von ihrem Ehemann, dem Wilhelm, die er geschrieben hat, auch vertont. Und so haben die sich dann angenähert. Und Wilhelm Hensel war dann auch für lange Zeit in Rom und hat von da aus geschrieben. Und erst nach diesen 5 Jahren, als man dann richtig wusste, nee, die wollen wirklich zusammenkommen und zusammenbleiben, dann ging das dann. Und so war das damals. Da hat man auch dafür gesorgt oder geguckt, können die Frauen versorgen, weil die Frauen, die haben ja mit einer Ehe oft ihr ganzes Vermögen und ihr Einkommen an den Ehemann abtreten müssen. Und wenn man die hätte sitzen lassen, das war damals ganz furchtbar für Frauen, die hätten dann nichts mehr gehabt oder hätten da eine Art Ehre verloren und das war damals wirklich nur schlimm.
1: Ja, wäre der Wilhelm nur irgendein Maler gewesen, dann hätte diese Liebe vermutlich nicht in einer Ehe geendet. Aber Wilhelm Hensel ist im Jahr 1829 zum königlichen Hofmaler geworden. Er hat also die Königsfamilie gemalt und das war natürlich ein Beruf, der ihm zu Ruhm, Ehre und auch Geld verholfen hat. Und damit stand der Hochzeit zwischen Fanny und Wilhelm nach 5 langen Jahren nichts mehr im Weg. Eine wahre Romanze und Romanze, so heißt auch das Lied, das wir jetzt hören, gespielt wird es vom Erato Quartett Basel.

Die Romanze von Fanny Hensel. Und das Leben von Fanny und ihrem Mann Wilhelm war wohl auch ziemlich romantisch. Die beiden haben sich gegenseitig unterstützt. Vor allem hat Wilhelm Fanny in ihrer Kunst unterstützt. Und das war damals ganz und gar nicht selbstverständlich. Wilhelm hat Fanny Gedichte geschrieben, die sie dann vertont hat. Zum Beispiel den Morgengruß. Wir hören uns den mal an.

0: Der Morgengruß, gesungen vom Vocal Concert Dresden. Das kleine Gedicht von Fanny Hensels Ehemann Wilhelm beschreibt einen goldenen Morgen, dessen Schönheit nur eines fehlt, nämlich die geliebte Partnerin. Ganz schön romantisch, oder? 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
0: Die Komponistin Fanny Hensel und ihr Ehemann Wilhelm waren ein kreatives und neugieriges Paar. Gemeinsam haben die beiden eine ganz besondere Reise geplant, und zwar nach Italien. Das war damals im Jahr 1839 viel schwieriger als heute. Ja, vielleicht seid ihr mit euren Eltern schon mal mit dem Auto oder Zug nach Italien gefahren oder mit dem Flugzeug dahin geflogen. Aber das ging damals alles noch nicht. Um damals in andere Länder zu reisen, musste man die Pferdekutsche nehmen. Ja, und ihr könnt euch jetzt vorstellen, dass das ganz schön lange gedauert hat. Und da lohnte es sich natürlich nicht, nur für wenige Wochen nach Italien zu reisen. Und so sind die zwei gleich für ein ganzes Jahr nach Italien gegangen. Der Weg an sich, der war auch schon sehr beeindruckend für Fanny. Und viel Zeit haben sie und ihr Mann dann vor allem in Rom verbracht. Und diese Zeit, die war ganz wichtig, erzählt Susanne Wusnitzka.
2: Fannys Zeit in Rom, das war deshalb so furchtbar wichtig, weil sie durfte nicht groß reisen. Als Kinder, ja, da sind sie bis nach Paris gekommen mit ihrem Bruder zusammen. Aber dann, als es sich rauskristallisiert hatte, dass wirklich Felix Berufsmusiker sein will, er durfte dann nach England und nach Schottland und die Fanny, die durfte halt nicht reisen, weil die sollte daheim bleiben und sich auf das Muttersein und den Haushalt vorbereiten. Die Dinge, wo man damals gesagt hat, das sei das Natürliche für eine Frau und das sei die natürliche Bestimmung von einer Frau. Und deshalb war das dann unglaublich fantastisch, dass sie 1839 dann nach Italien aufgebrochen sind, und zwar mit ihrem Mann zusammen und der Sohn Sebastian auch, der war so um die 10 Jahre alt rum. Und der Wilhelm Hensel, der kannte Italien ja schon von seinen früheren Aufenthalten und hat ihr dann natürlich vorgeschwärmt, und Fanny hat sich in Literatur reingelesen, die es damals gab, und ist da total für Italien begeistert worden und wollte das dann auch mit eigenen Augen sehen. Und das wirklich Wichtige war dabei, dass sie sich da auch als Komponistin und Pianistin produzieren konnte. Und in ihren Konzerten war zum Beispiel Charles Gounod, das war auch ein Komponist, der, von dem kennen wir heute das berühmte Ave Maria, der fand sie so beeindruckend, dass er zu ihr sagte, Madame, Sie sind ein wahrer Komponist. Und warum sagte der jetzt nicht, Sie sind eine tolle Komponistin, sondern Komponist? Weil damals war es so, dass Männer über allem standen, und laut Bibel heißt es auch noch, die Frau sei dem Mann untertan, und deshalb war immer so der Mann der Maßstab aller Dinge. Und wenn man da dann als Frau drankommen ist, auf diese Ebene, dann war das die größte Ehre und das größte Lob sowieso. Und das hat sie schon beeindruckt, weil sie ist sich da bewusst worden, welche Bedeutung sie auch für andere Menschen hat.
0: Ja, das war also ein ganz, ganz großes Kompliment für Fanny, dass jemand sie gleichsetzt mit einem Mann, weil sie so toll musiziert und komponiert. Heutzutage würde so ein Kompliment bestimmt nicht mehr so gut ankommen, denn Männer und Frauen sind vor dem Gesetz gleichgestellt. Aber vor mehr als 150 Jahren war das quasi wie ein Ritterschlag für eine Musikerin. Wir hören mal ein Stück, mit dem sie die Eindrücke ihrer Reise verarbeitet hat. Es heißt passenderweise Italien, hier interpretiert von Dorothea Sprenger.

0: Italien von Fanny Hensel war das. Ja, und in Italien hat die Musikerin genau die Anerkennung bekommen, nach der sie sich ganz lange gesehnt hat. Und das war nicht das einzig Schöne, was Fanny und ihr Mann in Italien und vor allem in Rom erlebt haben. Ich gebe nochmal ab an Susanne Wusnitzka.
1: Und Rom war deshalb auch toll. Man kommt ja da in eine ganz andere klimatische Landschaft rein, über die Alpen da drüber, untenrum per Eisenbahn gab es das noch nicht. Und dann in dieses Land kommen, wo Sonne scheint, wo es immer gleichbleibend warm ist, mehr oder weniger, aber nicht so furchtbar kalt wie in Berlin und regnerisch. Und das war ganz, ganz, ganz wichtig, dass sie sich da ausbreiten konnte. Und die haben auch miteinander dann Ausflüge gemacht in die Umgegend, zum Beispiel nach Tivoli. Da gibt's ein ganz berühmtes System von künstlich angelegten Grotten in der Schlucht. Das ist heute Weltkulturerbe. Und da ist sie mit ihrem Ehemann auf Eselsrücken darunter. Und dann hat sie angefangen zu improvisieren, oder er hat Gedichte improvisiert und sie hat dann die Musik dazu improvisiert. Also das muss ganz, ganz toll gewesen sein. Und diese Zeit beschreibt sie nachhaltig auch nur als mit die schönste Zeit in ihrem Leben.
0: Ein Werk von Fannys Zeit in Italien ist besonders berühmt. Das Gondellied. Darin beschreibt Fanny, was sie an der Gondelstadt Venedig so sehr beeindruckt hat. Wir hören uns das Lied mal an, hier interpretiert von Chen Reis.

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1: Ihr hört MDR Twins Clara, eure Klassikshow bei MDR Twins. Ja, und heute geht's um die Komponistin Fanny Hensel. Fanny Hensel, die ist leider nicht sehr alt geworden. Bei einer Probe für ihre berühmte Sonntagsmusik sind auf einmal ihre Finger ganz taub geworden. Ja, und noch am selben Abend ist sie an einem Schlaganfall gestorben. Mit nur 41 Jahren. Hinterlassen hat sie uns mehr als 250 musikalische Werke. Und ein letztes, das hören wir jetzt, und zwar Nocturne, die Nachtmusik, interpretiert von Betty Ann Miller.

Ja, wunderschön, oder? Die Nocturne, eine Nachtmusik von Fanny Hensel. Und mit dieser schönen Melodie im Ohr verabschiede ich mich jetzt von euch. Denn das war's für heute von MDR Tweens Clara. Vielen Dank, dass ihr zugehört habt und hört gerne in der nächsten Sendung wieder rein. Mein Name ist Julia Segers. Ich sag tschüss MDR und macht's gut. 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
1: Habt ihr manchmal Lust, einfach ganz weit weg zu sein? Vielleicht an einem sonnigen Strand oder hoch in den Bergen? Genau dieses Gefühl steckt im nächsten Song. Das französische DJ-Duo Offenbach bringt euch mit Miles Away direkt in Urlaubsstimmung. Also, schließt mal kurz die Augen und überlegt, wo ihr jetzt gerade am liebsten wärt. Und dann träumen wir uns zusammen weg. Achtung, nicht erschrecken, da rollt eine Kokosnuss vorbei.
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1: Darauf haben ganz viele Fans unfassbar lange gewartet. BTS sind wieder da. Alle 7 Mitglieder mussten in Südkorea ihren Militär- oder Zivildienst machen. Deswegen gab es ganze 4 Jahre lang keine neue Musik von der Gruppe. Aber jetzt ist es endlich soweit. BTS haben ein ganz neues Album rausgebracht. Es heißt Arirang, ein Wort aus der koreanischen Kultur, das für Gefühle wie Liebe, Sehnsucht und Hoffnung steht. Und genau um solche Gefühle geht es auch in ihrem Song Swim.

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2: Bereit für eine Reise in die Vergangenheit? Der Bielefelder Sänger Montez nimmt uns in seinem neuen Lied »Wenn du mich fragst« mit in seine schönsten Kindheitsmomente. Er erzählt von Abenteuern mit Freunden, Spielen draußen, ganzen Welten aus Kreide und davon, wie leicht sich damals alles angefühlt hat. Der Song macht richtig Lust, direkt selbst los.

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1: Iliver schlägt ein neues Kapitel auf. Mit ihrer letzten Tour hat die Queen aus Recklinghausen nochmal alle drei bisherigen Alben abgefeiert. Auf TikTok fasst sie die so zusammen.
2: Ich würde sagen, die Iliver-Tour war definitiv emotional. Sie war sehr sexy und dann war sie auch schon wieder emotional. Da haben wir geweint, dann gab es ein lautes Boom und dann gab es Gitarre und dann gab es Tanzen und Konfetti. Aber jedenfalls habe ich dann meinen Albumnamen released und ich freue mich ganz doll auf Pulla und auf alles, was noch kommt.
1: Jetzt geht's weiter mit neuem Stoff. Rennen mit Ausrufezeichen heißt ihr neuer Song und klingt trotzdem noch nach 100% Iliver, nur mit mehr Power.
3: Hey, hier ist Iliver und du hörst jetzt meine neue Single.

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2: Zwei Sekunden von Despacito reichen aus und schon hat man wieder Sonnenbrand. Die Flamenco-Gitarre am Anfang, später der karibische Beat und der leidenschaftliche Gesang. Despacito ist der perfekte und deswegen auch der erfolgreichste Latin-Pop-Song. Reggaeton nennt man übrigens diesen ganz speziellen Latin-Pop-Sound von Songs wie Despacito oder auch dem Hit Mi Gente des kolumbianischen Musikers J Balvin. Diesen Reggaeton erkennt man fast immer am typischen Beat. Boom, tja, boom, tja, boom, geht das eigentlich immer durch. Reggaeton ist eine Mischung aus, wie der Name schon sagt, Reggae, Hip-Hop, Dance-Musik und verschiedenen anderen lateinamerikanischen Musikrichtungen. Womit wir dann beim eigentlichen Thema wären, dem Latin-Pop. Als Latin-Pop bezeichnet man Songs, die von lateinamerikanischen Musikstilen beeinflusst sind. Und davon gibt es sehr viele. Rumba, Mambo, Cha-Cha-Cha, Salsa, Merengue, Cumbia und. Sie alle stammen aus den Ländern Lateinamerikas, also Mittelamerika, Südamerika und den Inseln der Karibik. Der erste richtig erfolgreiche Latin-Pop-Hit war Lambada aus dem Jahr 1989. In den 1990er Jahren gab es dann eine ganze Reihe sehr erfolgreicher Latin-Pop-Musiker. Allen voran die Königin des Latin-Pop, La Reina Jennifer Lopez. Die Sängerin vermischte ziemlich erfolgreich angesagte Dance-Pop-Musik mit Musikrichtungen wie Cha-Cha-Cha, wie bei ihrem Hit Let's Get Loud. Spätestens ab den 2000er Jahren war Latin-Pop dann aus den Charts nicht mehr wegzudenken. Sänger mit heißblütig klingenden Namen wurden zu Stars. Enrique Iglesias, Ricky Martin oder Juanes. Tengo la camisa negra, porque negra tengo el alma. Stars wie Juanes spielten sehr erfolgreich mit dem Image des leidenschaftlichen, heißblütigen Latino-Mannes.
3: We just have a lot of passion.
4: Wir leben nun mal sehr leidenschaftlich und intensiv. Wenn wir uns verlieben, dann verlieben wir uns heftig. Und Frauen sind für uns das wundervollste Geschenk überhaupt. Das bedeutet natürlich nicht, dass alle Latinos so sind. Das ist eigentlich ein Vorurteil.
3: Latin lovers, you know, it's more like a cliché.
2: Aber genau deswegen funktioniert Latin-Pop ja so gut. Wenn wir eher kaltblütigen Mitteleuropäer diese Rhythmen hören und dann sehen, wie sich die Tänzer dazu bewegen, dann macht uns diese Musik auch zu Heißblütern. Wenn auch nur für ein paar Minuten.
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1: Das ist mal eine unerwartete Kombi. Die Rapperin Bad Moms J aus Brandenburg an der Havel hat sich für ihr neues Lied Gefährlich Unterstützung geholt. Und zwar von Boki. Den kennt ihr vielleicht schon von Songs wie Sorry, denn er ist der Sänger der Band Clock Clock aus Mannheim. Zusammen haben die beiden einen richtig tiefgehenden Song gemacht, erzählt Bad Moms J.
2: In der Single geht es um eine toxische Verbindung, eine Beziehung, die gefährlich ist. Jemanden, den man nicht einschätzen kann, wo man sich fragt und reflektiert, warum man so lange da war, warum man nicht gegangen ist.

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0: Sieg.
1: Auch wenn nicht immer alles leicht ist, das Leben ist und bleibt etwas Wunderschönes. Das ist die glasklare Botschaft von Fastboy in ihrem Song Beautiful Life. Felix und Lukas Hein aus Berlin schauen zurück auf die letzten Jahre und was sie daraus so gelernt haben. Der Song erzählt davon, dass man beim Großwerden manchmal unsicher ist. Freunde kommen und gehen, sich vieles verändert, aber dass die Hoffnung bleibt, dass am Ende alles gut zusammenpasst.
2: Hey, wir sind Fastboy.

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1: Macht Green auf Imker? Mit Honigwachs kann man viel anstellen. Kerzenrollen, Kosmetik wie Lippenbalsam anrühren und offenbar auch Musik draus machen. Green ist Reggae-Rap-Künstler aus Mannheim. Er steht für entspannte Sounds und positive Vibes und vereint beides im Song Honigwachs. Und es geht um einen ganz besonderen Menschen, hat uns Green im Interview erzählt.
2: Honigwachs handelt von zwei Menschen, die perfekt in Harmonie schwingen, sich gefunden haben und in völliger Akzeptanz zueinander ein liebevolles Leben zusammenführen, ohne sich selbst als Individuum zu verlieren und dennoch zusammenschmelzen wie Honigwachs.
3: Hi, ihr Süßen.

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1: Sonnenbrille auf, dieser Song liefert maximale Coolness. Lady Gaga hat zusammen mit Rapperin Doechii einen neuen Song gemacht. Er heißt Runway. Die Musik gehört zum Kinofilm Der Teufel trägt Prada 2, in dem sich alles um Mode, Mut und große Auftritte dreht. Der Song klingt selbst wie ein Laufsteg, stark, rhythmisch und selbstbewusst. Und man kann sich dabei richtig vorstellen, wie Models über den Catwalk gehen oder wir tanzen einfach selbst.

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1: Entschuldigung, aber findet ihr nicht auch, dass Sias Gesang auf ihrem neuen Song ein bisschen wie Walisch klingt? Das ist natürlich kein Problem, denn wovon Awake Tonight handelt, kann ich euch ja sagen. Es geht darum, wach zu bleiben, weil ein Moment so schön ist und man nicht ins Bett will. Und eigentlich ist es auch fast egal, wovon Sia da singt, denn David Guetta und Afrojack haben so einen Tanzbanger daraus gebastelt, da bleibt uns eh keine Luft zum Mitsingen.
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1: Mensch, Alex, kein Wunder, dass sich dein Leben gerade wie ein total verrückter Fiebertraum anfühlt. Passend dazu heißt sein Song auch Fever Dream. Der amerikanische Sänger hatte es früher nämlich richtig schwer und musste mit 17 oder 18 bei seiner Mama ausziehen. Eine Zeit lang hatte er kein richtiges Zuhause und filmte sich beim Singen in den Duschen eines Fitnessstudios. Diese Videos stellte er auf TikTok und zack, jetzt ist er einfach ein internationaler Superstar.
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0: 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Wer ist eigentlich Bob Dylan? Knock, knock, knocking on
1: heaven's door. Kennt ihr bestimmt, oder? Knockin' on Heaven's Door von Bob Dylan. Einer seiner größten Hits und einer der am meisten gecoverten, also von anderen Musikern nachgespielten Lieder aller Zeiten. Zum Beispiel landete die Rockband Guns N' Roses mit ihrer Version von Knockin' on Heaven's Door einen ihrer größten Hits überhaupt. Viele Lieder von Bob Dylan wurden vor allem dadurch bekannt, dass andere Bands oder Musiker sie nachgespielt haben. Was vor allem daran liegt, dass Bob Dylan eine, naja, man könnte sagen, recht besondere Art hatte zu singen. Er betonte beim Singen nämlich immer gern die letzte Silbe und zog dabei die Stimme leicht hoch. Deep inside my heart, I know I can't escape. Bob Dylan wurde im Jahr 1941 geboren. Eigentlich heißt er Robert Zimmerman. Den Künstlernamen Dylan gab er sich, weil er großer Verehrer des Dichters Dylan Thomas war. Für Musik begeistert er sich schon als kleiner Junge. Sie fällt ihm quasi vor die Füße, als er 10 Jahre alt ist.
2: In dem Haus, das mein Vater damals gekauft hat, fand ich eine Gitarre. Außerdem fand ich dort ein altes Radio und einen alten Plattenspieler. Eines Tages öffnete ich den und dort war eine alte Platte mit Country-Musik.
1: Der kleine Bob ist begeistert. Er übt pausenlos die alten Lieder auf seiner Gitarre und beginnt auch bald eigene Songs zu schreiben. Mit 21 unterschreibt er seinen ersten Plattenvertrag. Den ersten richtig großen Hit landet Bob Dylan 1964 mit dem Song The Times They Are A-Changing. Auf Deutsch, die Zeiten ändern sich. Damals gingen in den USA viele Menschen auf die Straße, um gegen Krieg und die Benachteiligung der schwarzen Bevölkerung zu demonstrieren. Auf den Protestmärschen werden oft Bob Dylans Lieder gesungen, zum Beispiel Blowin' in the Wind. The answer, my friend, is blowin' in the wind. The answer is blowing in the wind. Mit seinen Liedern wird Bob Dylan zum Sprachrohr der jungen Generation, die man später Hippie-Generation nennt. Er selbst findet das allerdings ziemlich blöd und zieht sich nach einem Motorradunfall im Jahr 1966 aus der Öffentlichkeit zurück. Musik macht Bob Dylan aber fleißig weiter.
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1: Musik, die wir nicht ganz so ernst nehmen und dafür umso mehr abfeiern sollten, das sind Lieder von Fajan. Kurz zur Story. Fajan heißt eigentlich Yannick Fabian und hat sich aus diesen beiden Namen seinen coolen Künstlernamen zusammengebastelt. Er kommt aus Baden-Württemberg und fühlt sich nicht nur auf der Bühne mega wohl, sondern auch im Radio. Da hat er nämlich früher selbst mal moderiert. Als Songwriter hat Fajan schon mit richtig bekannten Leuten wie Luciano oder Iliva gearbeitet. Also kein Newcomer, sondern jemand, der schon richtig was drauf hat. Hier ist der Beweis.
2: Was geht ab? Hier ist Fajan und ihr hört meine neue Single.

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1: Wir machen es uns gemütlich mit Bella Kay aus Texas. Ihr Song I Love It, I Love It, I Love It klingt super chillig, so wie man es aus dem Bedroom-Pop kennt. Das ist ein Musikstil, der oft einfach zu Hause im eigenen Zimmer entsteht und deshalb ganz entspannt, warm und ein bisschen verträumt rüberkommt. Genau diesen Vibe trifft Bella total. Sanfte Beats, gemütliche Melodien und eine Stimme, die sich anfühlt wie eine Kuscheldecke für die Ohren. I Love It, I Love It, I Love It wirkt damit wie ein kleiner Ruhemoment mitten im Alltag und ist perfekt, wenn ihr mal kurz abschalten und einmal tief durchatmen wollt.

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1: Willkommen in Deutschland, Harry. Harry Styles wurde in letzter Zeit ständig in Berlin gesehen. Und jetzt wissen wir auch, warum. Sein neues Album Kiss All The Time, Disco Occasionally, klingt nämlich total nach Berliner Nachtleben. Da war also nicht nur Urlaub, da wurde auch fleißig Musik gemacht. Irgendwie komisch, dass der britische Superstar hier dann ausgerechnet von amerikanischen Mädels singt.
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2: Mondsüchtig ist ein uralter Begriff aus der Bibel. Mondsüchtig ist eine Person, die im Schlaf aufsteht, umhergeht und unbewusst ganz alltägliche, aber auch ungewöhnliche und manchmal auch gefährliche Sachen macht. Also ein Schlafwandler und nicht, wie oft angenommen, jemand, der bei Vollmond nicht schlafen kann. Früher ging man davon aus, dass der Mondwechsel für dieses seltsame Phänomen verantwortlich ist. Heute weiß man, dass das eine genetisch bedingte Schlafstörung ist, unter der überwiegend Kinder leiden. Übrigens, die mehr, dass man Schlafwandler nicht aufwecken sollte, stimmt. Aber helfen kann man trotzdem. Zum Beispiel mit nassen Tüchern, die man dem Schlafwandler vors Bett legt. Durch das Gefühl der Kälte an den Füßen kommt der Mondsüchtige wieder zur Besinnung.
1: 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Erklärt auch deine Redewendung. Schick sie uns an tweens@mdr.de.

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1: In trockenen Tüchern. Hierbei geht es entweder um Käse oder um Babys. Zunächst der Käse. Bei dessen Herstellung nimmt man die noch weiche Käsemasse aus der Molke. Dazu benutzt man ein Tuch. Sobald das Feste aus der Flüssigkeit gesiebt wurde, ist die Käseherstellung einen wichtigen Schritt weiter. Und der Käse in trockenen Tüchern. Auch ein Baby ist häufig nass oder vielmehr seine Windeln. Dann müssen die Eltern es wickeln. Früher gab es nur Stoffwindeln, also bekam das Baby ein Tuch um den Po. Und es freute sich auch, wenn es wieder in trockenen Tüchern war.
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1: Tyler bringt mit ihrem Song Chanel nicht nur super gute Laune, sondern auch eine coole Botschaft rüber. Die Sängerin aus Südafrika erinnert damit daran, dass es wichtig ist, anderen zu zeigen, wie sehr man sie schätzt und dass jeder Mensch Respekt verdient. Besonders Mädchen und Frauen stehen bei ihr im Mittelpunkt, weil sie jeden Tag so viel leisten und die Welt am Laufen halten. Der Song fühlt sich an wie ein kleiner Mutmacher für alle, die sich stark und selbstbewusst fühlen wollen. Und natürlich verpackt Tyler das Ganze in ihren typischen frischen Sound.
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0: Stephanie Aris weiß ganz genau, was im Leben zählt. Ohne dich ist mir schwindelig, singt die Hamburgerin in ihrem neuen Song Vertigo und hat uns im Interview verraten, dass sie damit ihre Bestie meint.
1: In dem Song geht es darum, unsere besten Freunde und unsere liebsten Menschen wertzuschätzen. Denn ohne die wäre das Leben doch nur halb so schön.
0: Und das schreibe ich so. Jetzt haben wir auch den perfekten Song, um echte Freundschaft zu feiern.
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1: Auf den Hund gekommen. Wer finanziell am Ende und völlig ruiniert ist, der ist im wahrsten Sinne auf den Hund gekommen. Für diese Redewendung gibt es unzählige Herleitungen. Von Bergleuten, die mit einem Karren namens Hund Kohle befördert haben, bis zu Kriegskassen, deren letzte Reserve der Hund war. Die häufigste Erklärung geht zurück auf die Zeiten von Schatztruhen. Auf deren Boden war zur Mahnung ein Wachhund aufgemalt. Und wer sein ganzes Geld ausgegeben hatte, dem jagte der Wachhund am Ende einen ziemlichen Schrecken ein. Und spätestens jetzt war man auf den Hund gekommen.
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1: Da lachen ja die Hühner. In Märchen und Sagen hat jedes Tier eine bestimmte Eigenschaft. Der Fuchs ist schlau, der Bär ist naiv und die Elster diebisch und so weiter. Ja, und Hühner werden in Erzählungen häufig als dumm dargestellt. Außerdem sagt der Volksmund, solange es genug Futter gibt, ist Hühnern fast alles egal. Oder anders formuliert, wenn sogar ein Haufen Hühner etwas mitkriegt und gackert, also lacht, dann muss es sich schon um eine wirklich sehr unsinnige Sache handeln. In diesem Sinne,
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2: Somba spielt den Helden. Shane Michael Booth, wie Somba eigentlich heißt, ist ein junger Popsänger aus den USA, der gerade total durchstartet und sogar schon bei den Grammys auf der Bühne stand. Für seinen Song Homewrecker spielt er zusammen mit zwei Schauspielern in einer Art Mini-Western-Film mit. Viele Fans feiern Somba gerade, weil er seine Songs selbst schreibt und dabei oft kleine Geschichten erzählt, die sich wie Filmszenen anhören.
3: 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You're hearing my brand new song.

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1: Was ist der einzigste Ort, an dem es normal ist, 50 Melonen zu kaufen? Ein Mathebuch.
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1: Weißt du überhaupt noch, wer ich bin? Fragt Zati ganz besorgt in seinem neuen gleichnamigen Lied. Der Berliner singt darüber, dass sich zwei Menschen ein bisschen aus den Augen verloren haben und nicht mehr richtig wissen, wie der andere eigentlich ist. Dabei spielt die Geschichte mitten in einem lauten Club, wo alles bunt und wild ist, aber die Gefühle trotzdem durcheinander

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1: Wo Felix Jehn draufsteht, steckt was Tanzbares für uns drin. Felix Jehn hat sich für den neuen Song Boy You Turn Me mit Cascada zusammengetan. Die kennt ihr vielleicht von großen Dance-Hits von euren Eltern. Die Idee zum Song kommt von dem alten Disco-Hit, der gerade durch eine Serie wieder total beliebt geworden ist. Und jetzt haben Felix Jehn und Cascada daraus einen coolen neuen Ohrwurm gemacht. Also Platz machen, Kopf frei kriegen, denn dieser Song bringt garantiert Bewegung in euren Tag.

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1: Nach der Schule lade ich am allerliebsten Freunde ein, weil ich halt gerne mit jemandem spiele. 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
1: Während alle in der großen Pause Fußball spielen, sitzt Baumgart am Klavier und wird dafür komisch angeschaut und sogar gemobbt. Baumgart ist ein junger Musiker, der in Dortmund aufgewachsen ist und in seinem Song Loser erzählt, wie mies es sich anfühlt, wenn andere einen wegen seiner Hobbys oder seines Aussehens auslachen oder ausschließen. Statt sich davon fertig machen zu lassen, bleibt er aber bei dem, was er liebt, nämlich Musik. Er dreht das Wort Loser einfach um und macht daraus ein Zeichen dafür, dass man sich nicht verbiegen lässt. So wird der Song zu einem echten Mutmacher für alle, die manchmal anders sind und trotzdem ihren eigenen Weg gehen.

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1: 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Ja, gern, Heini. 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Er steht nebenan vor dem Kaufhaus und verkauft Eis.
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1: Deutschland ist on fire für Sarah Engels. 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Und sie hat die perfekte Einstellung dafür.
2: Das ist die größte Chance meiner ganzen Karriere. 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

0: So, wir haben es jetzt 4:01. Sind ein bisschen früher dran, aber ist nicht schlimm. Ja, ich würde sagen, wir gucken schon mal rein, ne? Oder wir hören schon mal rein zusammen. Geht los!
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0: Mit Philipp und ja, mit euch. Und ich find's gut, dass ihr eingeschaltet habt und dabei seid an diesem tollen Freitag. Wetter ist zumindest ein bisschen besser als gestern. Beste Nachricht der Woche haben wir gleich für euch. Welche das ist? Das verrate ich euch erst gleich. Außerdem gibt es eine neue Folge Figarinos Fahrradladen. Und euer Name aus coolen Landkartendraufsichten. Das klingt jetzt etwas kompliziert. Es gibt aber eine super coole Website im Netz, wo man das sehr einfach machen kann. Und es sieht wirklich spektakulär aus. Wie es geht, verrate ich euch auch in dieser Sendung hier. Lisa mit Rockstar gibt's jetzt davor. Schönen Nachmittag.

0: So, ihr Lieben, hier ist MDR Tweens live am Freitagnachmittag für euch. Philipp am Start und wir fangen gleich mal mit einer sehr guten Nachricht an. Für viele von euch wird das bestimmt die beste Nachricht der Woche sein. Die drei Jungs von Deine Freunde sind zurück mit ihrer Musik. Ja, Deine Freunde. Klassiker hier schon bei uns in der MDR Tweens Live Playlist. Das sind Flo, Lukas und Pauli. Ihr kennt die Jungs natürlich hier.
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0: deine Freunde. Super Truppe und sie haben ein neues Album rausgebracht. Die Kinder spielen verrückt, heißt es. Natürlich wie immer mit fetten Beats und witzigen Texten. Ein Song daraus ist Bestimmer. Vielleicht habt ihr ja so jemanden auch bei euch im Freundeskreis. Einer, der immer das Sagen haben muss und keine Widerworte duldet. Ja, genau diesem Typen oder dieser Typin widmet die Band einen neuen Song. Und den spiele ich jetzt hier bei MDR Tweens Live. Deine Freunde mit Bestimmer.
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2: Blackpink sind endlich zurück. Und zwar mit ihrem neuen Mini-Album Deadline, auf das Fans schon super lange gewartet haben. Nach der riesigen Welttour der Band aus Südkorea freuen sich jetzt alle auf das erste gemeinsame Comeback der vier seit über 3 Jahren. Auf dem Album gibt's 5 ganz unterschiedliche Songs, die zeigen, wie sehr sich Blackpink musikalisch weiterentwickelt haben. Der Titelsong Go ist richtig powerful und steckt voller Mut, Energie und Zusammenhalt.
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Dua Lipa Training Season hier bei uns. MDR Tweens live mit Philipp an diesem Freitagnachmittag. Und ja, am Sonntag ist ein besonderer Tag. Vielleicht habt ihr schon was für eure Mutti parat. Wenn dann nicht, dann erinnere ich euch hier mit daran. Am Sonntag ist Muttertag. Wir klären gleich mal ein paar Hintergründe dazu. Und euer Name aus Satellitenbildern von spektakulären Landschaften. Das kann man sich im Netz erstellen lassen, quasi von der NASA. Wir zeigen euch mal, wie es geht. Ja, und jetzt hören wir Musik zusammen. Offenbach gleich mit Body Talk. Und jetzt gibt's Rankins und I Always Wanted a Brother hier bei MDR Tweens Live.

0: Sonntag, da ist ein ganz besonderer Tag, denn da ist Muttertag. An dem Tag, an dem wir allen Mamas sagen, danke, dass es euch gibt. Hallo, hier ist Philipp bei MDR Tweens live am Mikro. Ja, Mamas sind immer für einen da und was ihr an euren Mamas am liebsten mögt, ja, das checken wir jetzt mal, ne?
1: Dass sie immer für mich da ist, wenn ich Hilfe brauche.
2: Ich mag an meiner Mutter, dass sie immer für mich da ist und dass man mit ihr auch was Witziges unternehmen kann.
3: Also ich mag, dass sie mir halt immer hilft, egal was ist und so. Ich mag an meiner Mutti, dass sie immer, wenn ich Hilfe brauche, dass sie mir dann immer hilft und immer für mich bereit ist.
4: Sie ist nett.
5: Weil sie mir immer hilft bei dem, was ich möchte und weil sie immer ein offenes Ohr für mich hat.
0: Wie schön, dann sagt das euren Mamas doch am Sonntag jetzt direkt mal, denn da ist Muttertag. Und das hier ist Sambre mit 12 to 12 hier bei uns, MDR Tweens Live.

0: Tja, da sind wir. MDR Tweens live mit Philipp und ihr schreibt euren Namen nicht einfach mit dem Füller im Heft oder tippt ihn ins Handy. Nee, stellt euch vor, euer Name besteht aus echtem Dschungel, riesigen Gletschern und verschlungenen Flüssen. Ja, hier ist MDR Tweens live mit Philipp. Wie gesagt, das Online-Tool hat sich die NASA ausgedacht, also die Raumfahrtbehörde der USA. Es heißt auf Englisch Your Name in Landsat, also in Deutsch Dein Name aus Landschaftssatellitenbildern. Das ist ein Computerprogramm in Kombination mit Satelliten, die unsere Erde fotografieren. Wälder, Flüsse, Städte und Seen und sogar Wüsten. Diese Bilder werden, wenn sie wie bestimmte Buchstaben aussehen, zusammengesucht. Also ein Fluss, der sich wie ein U schlängelt zum Beispiel, oder ein Wald in Sibirien sieht aus wie ein Y, und daraus entsteht dann euer Name. Ihr tippt auf der Online-Seite einfach euren Namen ein oder den der besten Freundin, des Haustiers oder whatever, und dann bekommt ihr ein Bild, das komplett aus echten Aufnahmen der Erde besteht und euren Namen bildet. Cool! Das Beste ist, ihr könnt sogar nachschauen, wo genau auf der Welt eure Buchstaben versteckt sind. So wird euer Name zu einer kleinen Weltreise direkt auf dem Bildschirm. Ist schon cool gemacht. Also wenn ihr Lust habt, probiert's mal aus. Your Name in Landsat heißt das Ganze. Eure Eltern helfen euch auch bestimmt.
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1: Levent Geiger macht uns gute Laune. Der Münchner war schon als Teenager total musikverrückt. Vielleicht kennt ihr ihn noch von Dein Song auf Kika. Da stand er sogar zweimal im Finale. Gar nicht schlecht. Mittlerweile macht er Musik auf Englisch und hat auch schon den ein oder anderen Radiohit abgeliefert. Sein Song Champagne fühlt sich an wie ein richtig guter Tag, an dem alles klappt und man am liebsten feiern würde.

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1: Und da waren wir ein bisschen früh im Wetter. Aber ist egal, wir haben es kurz nach 5. Und wir gucken aufs Wetter. Könne da 12 Grad, Quedlinburg 11, Hoyerswerda sind es 10. Das Wochenende ist eine Mischung aus Sonne und dichteren Wolken. Auf jeden Fall wird es besser als die letzten Regentage. Vielleicht auch mal ein kleiner Schauer dabei, aber Samstag bis 21 Grad, Sonntag bis 23 Grad. Das hört sich doch eigentlich gut an, oder?
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1: Mit mir, Philipp, und mit euch. Wir quatschen gleich nochmal über den Muttertag. Wir haben die Wochenendtipps für euch. Wir checken, warum morgen der Gratis-Comic-Tag ist. Und Wunschis haben wir natürlich auch für euch. Das alles in dieser Stunde hier bei mir. Davor gibt es jetzt Musik von Miley Cyrus, End of the World.

0: Hallo, wir sind's, MDR Tweens live mit Philipp und am Sonntag ist Muttertag. An dem Tag, an dem wir unseren Mamas zeigen, wie wichtig sie für uns sind. Und jetzt bin ich gespannt, was ihr an euren Mamas so liebt und mögt und
1: also
0: schätzt.
1: Meine Mama, die ist halt, die kümmert sich halt sehr oft um mich und tröstet mich halt auch, wenn ich sehr traurig bin oder...
2: Also meine Mama, die tröstet mich sehr häufig und vor allen Dingen, wenn ich sie was frage, knickt sie sehr schnell ein, weil meine Mama ist sehr liebevoll.
3: An meiner Mama, die hilft mir zum Beispiel bei den Hausaufgaben, wenn ich mal was nicht weiß. Oder sie kauft mir halt sehr viel.
4: Ich mag es an meiner Mama, dass wenn ich jetzt noch abends Handy spielen will, sagt sie, ja, eine Dreiviertelstunde. Und ich kann halt mit ihr immer um 5 Minuten verhandeln. Da ist sie noch nett, dann regt sie sich nicht so doll auf.
5: Also meine Mutti hilft mir auch immer bei den Hausaufgaben. Und falls ich immer mal eine gute Note bekomme, dann lobt sie mich auch immer. Und da darf ich halt auch vielleicht mal eine Stunde länger am Tag spielen.
0: Ja, das sind doch viele schöne Gründe, um euren Mamas am Sonntag mal eine Freude zu machen. Vielleicht bastelt ihr was oder verbringt zusammen einen schönen Tag.
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0: Wir sind's, MDR Tweens live mit Philipp und natürlich stehen wir mal wieder am Freitag vor einem Wochenende und Christine aus der MDR Tweens live Redaktion hat wie immer die Wochenendtipps jetzt für euch. Geht los!
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2: In Dresden-Pulsnitz wird gefeiert. Bis Sonntag verwandelt sich die ganze Innenstadt in eine riesige Festmeile. Beim 30. Pulsnitzer Stadtfest gibt es Musik, leckeres Essen und viele Aktionen zum Mitmachen. Hier könnt ihr tanzen, spielen und einfach Spaß haben. Schnappt euch eure Familie und schaut mal vorbei. Morgen wird es außerdem bunt und kreativ in Erfurt. In der Volkshochschule gibt es einen großen Malschul- und Familienbildungstag. Hier könnt ihr malen und zeichnen, Musikinstrumente ausprobieren, basteln und Superheldenmasken gestalten. Und das Beste, alles ist kostenlos und nur für euch gemacht. 15 Uhr geht's los. Feuerwehr-Action erwartet euch morgen in Magdeburg bei der Freiwilligen Feuerwehr Olvenstedt. Die feiert nämlich ihren 140. Geburtstag und lädt euch zum großen Tag der offenen Tür ein. Ihr könnt hier echte Feuerwehrfahrzeuge anschauen, bei Vorführungen zuschauen und natürlich gibt's dort auch was zu essen.
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fucking thing. So, hier ist MDR Tweens live für euch mit Philipp an diesem schönen Freitag. Und wir haben natürlich noch ein bisschen was mit euch vor. Wir klären gleich mal, warum gratis Comic-Tag morgen ist und was das für euch heißt, wenn ihr vielleicht Fans von Comicbüchern seid. Außerdem haben wir unsere Wunschies für euch. Das heißt, ihr wisst ja, wie es läuft. Wir spielen eure Lieblingsmusik hier im Radio. So. Jetzt gibt's erstmal Tom Gregory gleich mit Fingertips und davor Rote Mütze Raffi mit Endorphine und wir sind MDR Tweens live.

0: Wenn ihr auf Comics steht und gerne lest, dann habe ich jetzt einen riesen heißen Tipp für euch. Und zwar hier bei uns bei MDR Tweens Live hier mit Philipp für euch. Am Freitagnachmittag um 17.37 Uhr haben wir alles geklärt. Ja, morgen, da ist es soweit. Am Samstag, da beginnt nämlich der Gratis-Comic-Tag. Der findet da statt. Das heißt, in fast 1100 Buchhandlungen, Comicläden und Bibliotheken in ganz Deutschland, also auch in der Tweens-Zone in unseren drei Bundesländern, bekommt ihr etwas ganz Besonderes, nämlich Comics komplett kostenlos. Ja, ihr könnt einfach vorbeigehen und euch was aussuchen und direkt mit nach Hause nehmen. Online könnt ihr übrigens checken, welche Läden und Bibliotheken so mitmachen. Werde ich auf jeden Fall gleich auch mal machen. Klickt euch mal auf gratiscomictag.de und dann findet das Ganze morgen statt. Super Sache, finde ich.
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0: So Leute, hier ist Philipp bei MDR Tweens Live und ganz wichtig, an jedem Freitag hier bei MDR Tweens Live, da spielen wir ja eure Lieblingssongs, die ihr uns sagt, die Wunschis quasi. Geht ganz einfach, ihr ruft an 0800 68 86 64 2 oder ihr schreibt uns tweens@mdr.de und dann spielen wir eure Lieblingsmusik.
1: Ich bin Letizia, ich komme auch aus Halle und ich höre gerade sehr gerne Missing Piece von John Michael. Es hat einfach ein bisschen was mit meinem Privatleben zu tun und es passt halt einfach gerade ziemlich gut zu mir.
0: Machen wir jetzt auf jeden Fall. Viel Spaß damit!

0: John Michael Howe, Missing Piece, hier bei uns, MDR Tweens live mit Philipp. Und zwar am Wunschi-Freitag. Das heißt, ihr schickt uns eure Wünsche, schreibt uns zum Beispiel eine Mail, tweens@mdr.de, und wir spielen sie dann für euch und erfüllen eure Musikwünsche.
1: Hallo, ich bin Maxi, ich komme aus Merseburg und ich höre zurzeit sehr gern Katy Perry. Mein Lieblingssong ist zurzeit The One That Got Away und ich mag den Song einfach vom Vibe her.
0: Tja, ist auch ein guter Katy Perry Song, so ein bisschen was älter, aber nicht so schlimm. Hier für dich, geht los!

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1: In diesem Fall direkt von um die Ecke. Young Pep aus Leipzig-Plagwitz hat sich 2025 ordentlich aufgewärmt und greift nun richtig an. Mit ganz vielen Auftritten im Sommer und Herbst und natürlich neuen Songs, die er da performen kann. Worüber er die so schreibt, hat er uns im Interview erzählt.
2: Momentan geht es in meinen Texten viel um das Erwachsenwerden, weil es einfach ein Thema ist, welches mich sehr beschäftigt, weil ich gerade erwachsen werde. Und daraus ziehe ich gerade einfach sehr viel Inspiration.
1: Erwachsen werden, Musikstar sein und nebenbei noch die Schule rocken. Ganz schön was los bei Pepe.

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1: Hallo zusammen, das bin ich. Musik ist einfach was ganz, ganz Tolles und muss gewürdigt werden, finde ich. Ja? Und deswegen gibt es diese tolle Sendung und wir haben wieder extrem gute Themen für euch. Würde ich jetzt einfach mal so dreist behaupten. Ja? Ich habe deine Freunde im Interview. Ja, die Original deine Freunde. Die werden uns mal ein bisschen erklären, wie sie eigentlich mit Musikmachen angefangen haben. Wie es eigentlich dazu kam, dass es die Band heute noch gibt. Dann stellt mein Kollege Ramon euch die Musiklegende Jay-Z vor. Ein, schon Weltstar, kann man sagen. Außerdem erklärt uns Newcomerin Claudie June, was hinter ihrem Song Devil is a Woman steckt. Wir reden mit Nina Chuba darüber, wie das ist, plötzlich berühmt zu sein. Das alles hier in dieser Sendung. Davor jetzt noch erstmal ein wahnsinnig guter Song von Levin Geiger. Das ist Two Dumb Kids. Viel Spaß.
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1: Wir hatten sie schon mal zu Gast, jetzt aber nochmal, denn von den dreien bekommt ihr nie genug. Deine Freunde sind da. Hallo.
2: Juhu. Hallo.
3: Moin.

0: Wer von euch ist genau da? Man kann euch jetzt ja nicht sehen. Sagt doch mal kurz.
1: Also es sind eigentlich nicht alle deine Freunde da, sondern nur Lukas und Flo.
2: Genau. Und unser Pauli ist immer noch auf Tour mit Fettes Brot. Von dem sollen wir euch aber ganz, ganz lieb grüßen.
0: Was war euer erstes Instrument und wo habt ihr das gelernt? War es die typische Blockflötenerfahrung in der Musikschule, zu der ihr gezwungen wurdet?
1: Ja, bei mir definitiv. Ich habe am Anfang meiner Grundschulzeit angefangen mit Blockflöte und habe das in einer Waldorf-Freizeitschule lernen müssen und habe es echt nicht gern gemacht.
2: Aber würdest du auch sagen, es hat den Grundstein gelegt für die Motivation, Musik zu machen?
1: Nee, die Blockflöte definitiv nicht.
2: Nee,
1: das Klavier dann später ja, aber die Blockflöte nein.
0: Ich habe auch schon mal realistisch überlegt, gibt es irgendeinen coolen Song, wo tatsächlich eine Blockflöte dabei ist?
1: Ah, es gibt ein paar Hip-Hop-Songs, die gesampelte Blockflöte
2: haben. Aber und es gibt natürlich den Deine-Freunde-Song, die Rache der Blockflöte, wo Lukas das schrecklichste Blockflöten-Solo aller Zeiten im letzten Teil spielt. Ist auf jeden Fall mal ein Reinhören wert. Ansonsten fällt mir aber auch ehrlich gesagt keiner ein.
0: Ich habe euch eben aber unterbrochen, als es um das Thema erste Musikinstrumente ging. Flo, was war es denn bei dir?
2: Ich durfte im Schulorchester die Triangel spielen. Die kam nicht so besonders oft zum Einsatz. Aber da habe ich zumindest gemerkt, dass es mir gefällt, mit Menschen um mich herum Musik zu machen. Auch wenn das wirklich sehr, sehr minimalistisch war, was ich da zu tun hatte. Und dann war ich, glaube ich, ungefähr 10. Da habe ich für 2 Jahre mich mit dem Keyboard-Spielen auseinandergesetzt. Habe dann auch in der Band, die ich damals gegründet habe, zuerst Keyboard gespielt. Allerdings nur so lange, bis ich besser war als unser damaliger Schlagzeuger. Ich habe dann nämlich immer die Bandprobe abgewartet. Und wenn die Bandprobe vorbei war, bin ich einmal um Block gegangen, bin wieder in den leeren Bandraum gegangen, habe mich ans Drumset gesetzt und dann Schlagzeug gespielt. Und das jede Woche gemacht, so lange, bis ich, ja, tut mir auch ein bisschen leid, aber bis ich dann besser war als unser alter Schlagzeuger, dann haben wir den rausgeschmissen und ab da war ich dann Drummer.
0: Wichtig ist auch zu wissen, hier bei den MDR Pop Tweens, die Band, in der Flo dann gespielt hat, ist nicht irgendeine Band, sondern die super teeny erfolgreiche Band Echt. Das war in 90er Jahren, ja, ein riesiger Erfolg.
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0: und da hat Flo getrommelt, bis dann irgendwann die Zeit reif war für Deine Freunde. Schön, dass Sie heute da sind im Interview hier bei den MDR Pop Tweens. Gleich verraten Sie uns noch mehr, wie Sie Ihren Weg als Musiker gemacht haben und quasi Ihren Sound gefunden haben. Jetzt kommt erstmal ein Song von Deine Freunde. Das ist ordentlich durcheinander.

0: 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Deine Freunde sind cool.
1: Ordentlich durcheinander heißt der Song. Der ist natürlich von Deine Freunde. Und genau diese Jungs, oder diese, man muss ja schon sagen, Männer von Deine Freunde, die habe ich heute im Interview. Ihr wisst ja, ihr hört die Sendung, in der wir Künstlerinnen und Künstlern und Bands und Musikern so ein bisschen auf den Zahn fühlen, um rauszufinden, warum klingen die eigentlich, wie sie klingen. Also, geht los.
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1: Wir machen jetzt mal einen kleinen Zeitsprung. Weg von der Grundschulzeit, jetzt schon in, ich sag mal, das junge Erwachsenenalter von Deine Freunde. Könnt ihr nochmal kurz zusammenfassen, warum wolltet ihr überhaupt Mucke für Kinder machen?
3: Erstmal wollten wir überhaupt Mucke machen zusammen. Also das war für uns der wichtigste Antrieb. Und dann ist das ehrlich gesagt aus so einer Spaßidee heraus entstanden. Wir haben ja wirklich bei unserem allerersten Treffen unseren bisher bekanntesten Song Schokolade aufgenommen.
4: Oma, gib mir Schokolade. Yeah, lecker Schokolade. Oma, hol mir Naschi aus dem Schrank. Sie hat da so eine Schublade.
3: Da kannten Flo und ich uns noch gar nicht. Und wir haben aber einfach übers Mucke machen uns kennengelernt und haben, so wie man das manchmal macht, also wenn man Musik macht, macht man immer mal irgendwelche Songs einfach aus Jux und Dollerei. Also überhaupt nicht mit dem Sinn, jetzt darauf eine Karriere zu bauen. Aber dieser Song, und das hat für uns dann so einen Funken ergeben, wo wir dachten, Mensch, Moment mal, das hat, glaube ich, in der Form jetzt noch keiner vor uns gemacht. Wir wollten auch gar nicht jetzt andere Kindermusik haten, aber wir haben gemerkt, okay, man findet jetzt irgendwie nichts Vergleichbares. Lass da mal weiter überlegen.
5: Ja, es war eigentlich, genau, wie du sagst, es war eigentlich nicht so, dass uns das genervt hat, was da war, sondern wenn, dann hat es uns genervt, was nicht da war. Es gab so wenig Musik explizit für Kinder und dann auch noch so mit diesen Themen, die uns dann eingefallen sind, dass wir dachten, okay, das ist eine ganz, ganz tolle, riesige Spielwiese, die uns hier zu Füßen liegt.
1: Habt ihr eine klare Rollenverteilung in der Band? Also im Studio, beim Produzieren zum Beispiel? Also einer ist jetzt eher für die Texte verantwortlich, einer baut die Beats, einer ist so ein bisschen für die verrückten Sounds, die immer mal auftauchen. Oder ist das bei euch alles so ein bisschen unter allen dreien ganz gut aufgeteilt?
5: Also als wir angefangen haben, Musik zu machen, da war es tatsächlich so, dass jeder ziemlich klar abgesteckt sein eigenes Gebiet hatte. Lukas hat sich um die Melodien gekümmert und viel Keyboard gespielt, also viel von der Musik kreiert. Ich habe die Texte geschrieben, Pauli hat das alles produziert und gemischt. Und so haben wir dann auch unsere ersten Alben gemacht. Aber je mehr wir uns kennengelernt haben, je enger wir befreundet waren und je mehr Musik wir zusammen gemacht haben, desto mehr haben sich auch so diese Zuständigkeitsgebiete eigentlich miteinander vermischt.
1: Cool. Wir merken uns, bei euch ist alles untereinander jetzt komplett aufgeteilt. Finde ich eine gute Sache. Habt ihr nicht trotzdem in den ganzen Jahren, die es Deine Freunde jetzt schon gibt, manchmal so das Gefühl gehabt, vielleicht wäre was anderes doch noch schön? Beziehungsweise, warum macht ihr immer weiter mit dem, was ihr macht?
5: Musik schreiben, Alben produzieren, damit auf Tour gehen und so tolle Momente mit unserem Publikum irgendwie teilen. Das gibt uns so ein unglaubliches Glücksgefühl und es ist einfach so ein tolles Gefühl. Ich sage auch jeden Morgen zu meinen Kindern, ich bin nicht so ein Papa, der sagt, ich muss jetzt zur Arbeit, sondern ich sage so, yeah, ich darf ins Studio, ich treffe Lukas und Pauli, wir machen wieder neue Musik. Und so fühlt es sich die ganze Zeit an. Auch wenn es zwischendurch natürlich mal anstrengend ist und auch wirklich Arbeit bedeutet, kriegen wir so unfassbar viel an Glücksgefühlen für das, was wir machen, zurück, dass wir uns schlicht nicht vorstellen mögen, damit irgendwie aufzuhören oder das weniger zu machen.
1: Tja, vielen Dank, dass ihr da wart. Schönes Schlusswort von Flo und Lukas von Deine Freunde hier im Talk, im Gespräch bei den MDR Poptweens.

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1: Crazy in Love habt ihr gehört von einem der absoluten Traumpaare der Popgeschichte, nämlich Beyoncé und Jay-Z. 2008 haben die beiden geheiratet. Sie, der Popstar mit den meisten Grammys, so nennt man den wichtigsten Musikpreis der Welt, von vielen respektvoll Queen Bee genannt. Und er, einer der erfolgreichsten, wichtigsten und vor allem reichsten Rapper der Musikgeschichte. Warum er so wichtig und vor allem so reich ist, das verrät euch jetzt mein Kollege Ramon. Er erzählt euch die Geschichte der Legende Jay-Z. Speech. First of all, I want to thank
2: my connect, the most important person with all due respect. Rappen kann dieser Jay-Z. Viele sagen, wie kein zweiter. Sein smoother Flow hat unzählige Rapper und Musiker inspiriert. Aber was Jay-Z fast noch besser kann, sein Talent und seine Skills zu Cash machen. Denn Musik macht Jay-Z mittlerweile gar nicht mehr so viel. Vor allem ist er schwerreicher Unternehmer. 2019 kürte ihn das einflussreiche Wirtschaftsmagazin Forbes zum ersten Rap-Milliardär der Welt. Und die Milliarden stammen nur zu einem sehr kleinen Teil aus der Musik. Vor allem verdient er sein Geld als Besitzer einer Musikfirma. Und er ist unter anderem Mitbesitzer einer sündhaft teuren Champagnermarke. Diesen knallharten Geschäftssinn haben ihm Kritiker seit jeher übel genommen. Totaler Quatsch, sagte Jay-Z dazu in einem Interview.
3: Das war der größte Trick, den sich je ein Mensch ausgedacht hat. Künstlern einzureden, sie könnten nicht gleichzeitig Künstler sein und Geld verdienen, während eben diese Typen selbst Millionen scheffelten. Im Studio ist man Künstler und macht Musik. Und wenn man damit fertig ist, versucht man sie der Welt zu verkaufen. Ich wüsste nicht, was daran falsch sein sollte.
2: Jay-Z lebt den uralten amerikanischen Traum vom Tellerwäscher zum Milliardär. Geboren wird Sean Corey Carter, wie er eigentlich heißt, am 4. Dezember 1969 im New Yorker Stadtteil Brooklyn. Am Anfang seiner Karriere nennt er sich Jazzy, allerdings gibt es schon zu viele andere Musiker unter diesem Namen, also Jay-Z. Von Anfang an thematisiert er den Alltag und die Gewalt in seinem ärmlichen Viertel. Das Leben auf den Straßen New Yorks erzählt für Jay-Z die besten Geschichten.
3: Viele Schlägereien in unserem Viertel fingen so an. Was glotzt denn so? Willst du was von mir? Und da wurde mir klar, der fühlt sich ertappt in seinem Elend, in seinem Schmerz. Und da will er nicht gesehen werden. Die Leute legen sich einen Panzer zu, sind bereit, einem an die Gurgel zu gehen, einen notfalls zu töten. Und wenn man erst mal begriffen hat, warum, sieht man die Welt mit völlig anderen Augen.

0: Nach einigen erfolglosen Versuchen als Musiker bringt Jay-Z im Jahr 1996 sein erstes Album raus. Zwar loben die Kritiker seinen Stil, aber der große Erfolg beim Publikum bleibt aus. Vorerst. 1998 dann der große Durchbruch mit dem wegweisenden Album Volume 2 Hard Knock Life. Es folgen weitere Alben, auf denen Jay-Z seine Geschichten und die seines New York weitererzählt. Auf dem Höhepunkt seines Erfolgs lernt er die Sängerin Beyoncé Knowles kennen, sie damals noch Mitglied der super erfolgreichen Girlgroup Destiny's Child. Seitdem gelten Jay-Z und Beyoncé als das größte Traumpaar der Musikgeschichte. Geheiratet wird 2008, 2012 kommt die erste Tochter Blue Ivy zur Welt, 2017 folgen die Zwillinge Rumi und Sir. Als es zwischendurch in ihrer Beziehung kriselt, veröffentlichen Jay-Z und Beyoncé 2018 ein gemeinsames Album als The Carters und gehen damit dann sogar auf Welttournee. Have you ever seen a crowd going ape shit? Die beiden gewinnen zusammen sogar den wichtigsten Musikpreis der Welt, den Grammy. Insgesamt hat Jay-Z bis heute 24 Grammys gewonnen. Damit ist er der erfolgreichste männliche Hip-Hop-Künstler aller Zeiten. Erfolgreicher ist nur eine, na klar, seine geliebte Frau Beyoncé.
1: Er wird es sicherlich verkraften können, dass Beyoncé, zumindest was das angeht, bis heute erfolgreicher ist als er. Aber Jay-Z ist unbestritten einer der größten Rap-Künstler aller Zeiten, wenn er auch in den letzten Jahren nicht mehr ganz so viel Musik rausgebracht hat, sondern sich eher auf seine ganzen anderen Unternehmen konzentriert hat. Ihr hört auf jeden Fall noch einen Song von Jay-Z. Hier ist sein bis heute vielleicht größter und einflussreichster Hit, 99 Problems, bei uns MDR Pop-Tweens. Los geht's. Yo!

Musik aus den USA von Post Malone. Enough is enough. Genug ist genug. Habt ihr gerade gehört, hier bei den MDR Pop-Tweens. Genug ist genug? Nö, finden wir noch lange nicht, denn wir gucken ja mit euch hinter die Kulissen des Pop-Business, des Musikgeschäfts. Und wir fragen uns natürlich auch immer, warum klingen Songs eigentlich, wie sie klingen?

0: und das fragen wir uns nicht einfach hier so im stillen Kämmerlein. Nein, da fragen wir gleich mal bei den Künstlerinnen und Künstlern an. Zum Beispiel bei ihr hier, Claudi June, hoffnungsvolle Nachwuchskünstlerin. Und sie hat einen Song gemacht, der ziemlich abgeht und den hören wir uns jetzt mal zusammen genauer an. Und bitte.
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2: Hi, hier ist Claudi June und wir hören uns meinen Song Devil is a Woman mal genauer an. Die erste Idee war, über Sachen zu schreiben, von denen andere meinen, dass sie ganz schlecht sind für einen. Zum Beispiel, wenn man eine Frau ist, die auch eine Frau liebt, dann sagen andere vielleicht, das geht nicht, du kommst in die Hölle. Und das war so ein bisschen die Idee, den Song darüber zu schreiben. Dann komme ich halt in die Hölle. Das ist gar nicht so schlecht, weil da chillen ja ganz viele coole Leute. 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So, die erste Idee hatte ich einfach zu Hause dafür. Ich nehme immer zuerst mein Handy und dann nehme ich so ein paar Ideen auf. Dann gehen wir ins Studio und schreiben den Song, nehmen schon mal alles auf. Und dann gehen wir nochmal ins Studio und nehmen den Gesang nochmal richtig auf und jede Zeile perfekt, mäßig, bisschen perfektionistisch. Ich habe sehr religiöse Menschen in meiner Familie und da musste ich mir öfter auch mal Sachen anhören, dass man in die Hölle kommt, wenn man das macht und Gott wird den und den bestrafen. Und das fand ich nicht so cool, weil die Idee von Religion ist ja, dass sie dir hilft und dir Liebe gibt und nicht dir Angst macht. Und das verarbeite ich auch so ein bisschen in dem Song. Auf jeden Fall Pop, dann auch so ein bisschen Rock und Metal einfach, weil es gibt auch so ein bisschen E-Gitarre da drin, Live-Gitarren-Solo. Auch irgendwie so ein bisschen Hip-Hop, glaube ich, so von dem Flow. Also ich habe halt viel Post Malone gehört und dann, glaube ich, hat das ein bisschen Einfluss darauf gehabt.
0: Ja, und jetzt hören wir natürlich den Song in voller Länge. Das ist Claudi June mit Devil is a Woman hier bei den MDR Pop Queens.

Ihr seid bei den MDR Pop-Tweens mit Philipp, der Sendung, die so ein bisschen hinter die Kulissen des Pop-Business guckt und die klärt, warum Musik so klingt, wie sie klingt und warum Künstlerinnen und Künstler ebenso erfolgreich sind, wie sie sind. Und die hier, die kennt ihr nicht nur aus der MDR Tweens Live-Playlist, sondern generell von überall her. Social Media, Radio, Fernsehen, wo ihr wollt. Nina Chuba ist da. Natürlich mit Wildberry, Lele, aber auch mit dem hier.

0: wir hier bei den Pop-Tweets, wir reden ja ganz oft über berühmte Bands, berühmte Künstlerinnen und Künstler. Wir wollten einfach mal von Nina Chuba im Interview wissen, ist es überhaupt cool, berühmt zu sein? Und wie macht sie das im Alltag, dass sie jetzt überall erkannt wird und so? Ist das eine Herausforderung?
1: Ich glaube, es ist cool für mich, weil das ja schon, also ist natürlich schon ein Wunsch von einem, wenn man in die Öffentlichkeit geht. Aber ich glaube, es ist nicht für jedermann gemacht und man muss mit Dingen umgehen, die man sonst als normaler Mensch, der jetzt nicht in der Öffentlichkeit steht, nicht machen muss. Also es ist sehr viel öffentlicher Druck, man kriegt viele Hate-Kommentare, jeder hat eine Meinung über dich und es bringt auch Schattenseiten mit sich, die man meistens in dem Moment, wo man unbedingt berühmt sein möchte, gar nicht beachtet oder gar nicht auf dem Schirm hat. Ich werde jetzt öfter auf der Straße erkannt, als ich es möchte, also eigentlich jedes Mal, wenn ich rausgehe. Wenn ich wirklich nicht erkannt werden will, ziehe ich mir meistens eine Cappy auf und in den öffentlichen Verkehrsmitteln trage ich meistens immer noch eine Maske und so, damit ich jetzt nicht immer angequatscht werde.
0: Sagt Nina Chuba hier bei uns, MDR Pop-Tweets. Jetzt gibt es natürlich auch einen Song von ihr, das ist Mangos mit Chili.

0: Ihr seid in der Sendung, in der wir klären, wie das Musikgeschäft funktioniert und warum manche Musik einfach klingt, wie sie klingt.
1: Ja. 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
0: Und eine interessante Story habe ich für euch von einer Band aus Deutschland namens Roy Bianco und die Abruzzati Boys. Ich bin ein Riesenfan von den Jungs, ja. Die Sache ist, dass sie sich eine Geschichte ausgedacht haben, die so gar nicht stimmt. Sie haben nämlich gesagt, sie haben sich im Jahr 1982 gegründet, haben dann viele, viele Erfolge gefeiert, haben sich dann aufgelöst und haben sich im Jahr 2016 wieder zusammengefunden, um dann endlich wieder zusammen Musik zu machen. Ist natürlich alles erstunken und erlogen. Die Jungs sind alle Ende 20, Anfang 30, haben vorher in ganz verschiedenen Bands gespielt und das ist das Interessante. Sie haben teilweise richtig harten Metal gemacht, sie haben so Indie-Musik gemacht, ganz leise, und jetzt machen sie Italo-Schlager, besingen also in ihren Songs die Schönheit Italiens und warum es so schön ist, da Urlaub zu machen, die Liebe, Amore, und hört am besten selbst mal rein. Der Song Velocità, der beschreibt so ein bisschen die Fahrt auf einer Vespa, so einem kleinen Moped, wer mal im Urlaub einfach mal, ja, die Seele baumeln lassen kann. Und Roy Bianco, die feiern mit solchen Songs richtig große Erfolge. Konzerte sind ausverkauft, ganz viele Leute kommen zu Festivals, wo sie spielen. Jetzt gibt's die Durchstarter überhaupt. Roy Bianco und die Abruzzati Boys mit Velocità.

Ach herrlich, Velocità von Roy Bianco und die Abruzzati Boys. Genau das passiert, wenn man eigentlich ein Indie-Musiker ist, ja, und sich dann doch entscheidet dafür, Schlagermusik zu machen. Funktioniert. Hier sind die MDR Pop-Tweens. Und jetzt gibt's einen Song, den ich auch ziemlich abfeier, weil er elektronische Musik mit einer E-Gitarre verbindet. Da spielt eine E-Gitarre und der Song kommt von James Hype und heißt Ferrari. Radio nochmal laut. Vielen Dank fürs Zuhören und bis demnächst.

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1: Kennt ihr auch so eine Person, die immer alles bestimmen will? Deine Freunde tun in ihrem neuen Song einfach so, als wären sie genau dieser kleine Superchef. Der Song Bestimmer ist richtig witzig, macht Bock zum Mitrappen und bringt jede Menge Energie. Aber Achtung, dabei wird auch festgelegt, wie laut der Bass im Kinderzimmer zu brummen hat. Und zwar mega laut.
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1: Achtung, Gänsehautmoment. Die britische Sängerin Sienna Spiro liefert uns mit ihren 20 Jahren jetzt eine super gefühlvolle neue Single. Für The Visitor hat sie mit absoluten Musikprofis zusammengearbeitet, die schon Songs mit Lil Nas X und Miley Cyrus geschrieben haben. Sienna singt darüber, wie es ist, manchmal unsicher zu sein oder das Gefühl zu haben, nicht richtig dazuzugehören. Begleitet wird ihre starke Stimme von einem riesigen Streichorchester. Das sind viele Geigen, Bratschen und Celli und das Ganze wurde sogar von einem Oscar-Preisträger geleitet.

Spyro, The Visitor bei MDR Tweets.

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1: Wenn sich der wahrscheinlich entspannteste Producer Australiens mit einem amerikanischen Rap-Superstar zusammentut, der für seine gute Laune-Songs bekannt ist, kann es ja nur ein Hit werden. Cyril und Wiz Khalifa gönnen uns die perfekte Mischung aus Chillen und Happy Tunes. That's Her könnte das erste Lied auf unserer Sommer 2026 Playlist sein. Denn was brauchen wir mehr als entspannte Beats, lässigen Rap und jede Menge positive Vibes dieses Jahr?
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1: Auch wenn nicht immer alles leicht ist, das Leben ist und bleibt etwas Wunderschönes. Das ist die glasklare Botschaft von Fastboy in ihrem Song Beautiful Life. Felix und Lukas Hein aus Berlin schauen zurück auf die letzten Jahre und was sie daraus so gelernt haben. Der Song erzählt davon, dass man beim Großwerden manchmal unsicher ist. Freunde kommen und gehen, sich vieles verändert, aber dass die Hoffnung bleibt, dass am Ende alles gut zusammenpasst.
2: Hey, wie ist Fastboy?

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1: Macht Green auf Imker? Mit Honigwachs kann man viel anstellen. Kerzen rollen, Kosmetik wie Lippenbalsam anrühren und offenbar auch Musik draus machen. Green ist Reggae-Rap-Künstler aus Mannheim. Er steht für entspannte Sounds und positive Vibes und vereint beides im Song Honigwachs. Und es geht um einen ganz besonderen Menschen, hat uns Green im Interview erzählt.
2: Honigwachs handelt von zwei Menschen, die perfekt in Harmonie schwingen, sich gefunden haben und in völliger Akzeptanz zueinander ein liebevolles Leben zusammenführen, ohne sich selbst als Individuum zu verlieren und dennoch zusammenschmelzen wie Honigwachs.
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1: Sonnenbrille auf, dieser Song liefert maximale Coolness. Lady Gaga hat zusammen mit Rapperin Doechii einen neuen Song gemacht. Er heißt Runway. Die Musik gehört zum Kinofilm Der Teufel trägt Prada 2, in dem sich alles um Mode, Mut und große Auftritte dreht. Der Song klingt selbst wie ein Laufsteg, stark, rhythmisch und selbstbewusst. Und man kann sich dabei richtig vorstellen, wie Models über den Catwalk gehen. Oder wir tanzen einfach selbst stolz durchs Zimmer.
2: This is Lady Gaga.
0: Lady Gaga und Doechii. 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
1: Entschuldigung, aber findet ihr nicht auch, dass Sias Gesang auf ihrem neuen Song ein bisschen wie Walisch klingt? Das ist natürlich kein Problem, denn wovon Awake Tonight handelt, kann ich euch ja sagen. Es geht darum, wach zu bleiben, weil ein Moment so schön ist und man nicht ins Bett will. Und eigentlich ist es auch fast egal, wovon Sia da singt, denn David Guetta und Afrojack haben so einen Tanzbanger daraus gebastelt, da bleibt uns eh keine Luft zum Mitsingen.
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1: Darauf haben ganz viele Fans unfassbar lange gewartet. BTS sind wieder da. Alle 7 Mitglieder mussten in Südkorea ihren Militär- oder Zivildienst machen. Deswegen gab es ganze 4 Jahre lang keine neue Musik von der Gruppe. Aber jetzt ist es endlich soweit. BTS haben ein ganz neues Album rausgebracht. Es heißt Arirang, ein Wort aus der koreanischen Kultur, das für Gefühle wie Liebe, Sehnsucht und Hoffnung steht. Und genau um solche Gefühle geht es auch in ihrem Song Swim.

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1: Veränderung kann uns Angst machen, aber auch mit vielen Chancen daherkommen. Darum geht es in Fade in Four von Stella Maria. Sie ist 16 Jahre alt und kommt aus Österreich und hat schon mit 10 angefangen, Musik zu machen. Damals, um sich besser zu fühlen, wenn sie Asthma hatte. Mittlerweile hat Stella sogar schon vor ganz vielen Menschen auf einer riesigen Bühne gesungen. Über 250.000 Leute haben zugehört. Ihr Lied Fade and Fall klingt ruhig und schön und erzählt davon, wie es ist, wenn sich Dinge verändern. So wie wenn der Sommer vorbei ist und die Blätter fallen. Manchmal ist es traurig, aber es kann auch immer die Chance für etwas Neues sein.

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1: Bereit für eine Reise in die Vergangenheit? Der Bielefelder Sänger Montez nimmt uns in seinem neuen Lied »Wenn du mich fragst« mit in seine schönsten Kindheitsmomente. Er erzählt von Abenteuern mit Freunden, Spielen draußen, ganzen Welten aus Kreide und davon, wie leicht sich damals alles angefühlt hat. Der Song macht richtig Lust, direkt selbst los.

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1: Das ist mal eine unerwartete Kombi. Die Rapperin Bad Moms J aus Brandenburg an der Havel hat sich für ihr neues Lied Gefährlich Unterstützung geholt. Und zwar von Boki. Den kennt ihr vielleicht schon von Songs wie Sorry, denn er ist der Sänger der Band Clock Clock aus Mannheim. Zusammen haben die beiden einen richtig tiefgehenden Song gemacht, erzählt Bad Moms J.
2: In der Single geht's um eine toxische Verbindung, eine Beziehung, die gefährlich ist. Jemanden, den man nicht einschätzen kann, wo man sich fragt und reflektiert, warum man so lange da war, warum man nicht gegangen ist.

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1: Mark Forster hat ein Lied geschrieben. Also damit wir nicht durcheinander kommen, sein Song heißt Ein Lied. Und manchmal ist das alles, was wir brauchen. Ein Lied, um morgens aus dem Bett zu kommen. Ein Lied, um uns gute Laune vor einem großen Test zu machen. Oder ein Lied, um einfach mal an nichts zu denken. Auf den ersten Blick handelt ein Lied genau davon. Und auf den zweiten, Mark?
2: Dass ich der Meinung bin, dass es uns allen gut tut, miteinander zu sein, mit den Menschen draußen in der echten Welt unterwegs zu sein und sich ab und zu spüren und vor allem unser Dreckshandy so oft wie möglich auszumachen.

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1: Wir machen es uns gemütlich mit Bella Kay aus Texas. Ihr Song I Love It, I Love It, I Love It klingt super chillig, so wie man es aus dem Bedroom-Pop kennt. Das ist ein Musikstil, der oft einfach zu Hause im eigenen Zimmer entsteht und deshalb ganz entspannt, warm und ein bisschen verträumt rüberkommt. Genau diesen Vibe trifft Bella total. Sanfte Beats, gemütliche Melodien und eine Stimme, die sich anfühlt wie eine Kuscheldecke für die Ohren. I Love It, I Love It, I Love It wirkt damit wie ein kleiner Ruhemoment mitten im Alltag und ist perfekt, wenn ihr mal kurz abschalten und einmal tief durchatmen wollt.

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1: Während alle in der großen Pause Fußball spielen, sitzt Baumgart am Klavier und wird dafür komisch angeschaut und sogar gemobbt. Baumgart ist ein junger Musiker, der in Dortmund aufgewachsen ist und in seinem Song Loser erzählt, wie mies es sich anfühlt, wenn andere einen wegen seiner Hobbys oder seines Aussehens auslachen oder ausschließen. Statt sich davon fertig machen zu lassen, bleibt er aber bei dem, was er liebt, nämlich Musik. Er dreht das Wort Loser einfach um und macht daraus ein Zeichen dafür, dass man sich nicht verbiegen lässt. So wird der Song zu einem echten Mutmacher für alle, die manchmal anders sind und trotzdem ihren eigenen Weg gehen.

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1: Mensch, Alex, kein Wunder, dass sich dein Leben gerade wie ein total verrückter Fiebertraum anfühlt. Passend dazu heißt sein Song auch Fever Dream. Der amerikanische Sänger hatte es früher nämlich richtig schwer und musste mit 17 oder 18 bei seiner Mama ausziehen. Eine Zeit lang hatte er kein richtiges Zuhause und filmte sich beim Singen in den Duschen eines Fitnessstudios. Diese Videos stellte er auf TikTok und zack, jetzt ist er einfach ein internationaler Superstar.
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1: Tyler bringt mit ihrem Song Chanel nicht nur super gute Laune, sondern auch eine coole Botschaft rüber. Die Sängerin aus Südafrika erinnert damit daran, dass es wichtig ist, anderen zu zeigen, wie sehr man sie schätzt und dass jeder Mensch Respekt verdient. Besonders Mädchen und Frauen stehen bei ihr im Mittelpunkt, weil sie jeden Tag so viel leisten und die Welt am Laufen halten. Der Song fühlt sich an wie ein kleiner Mutmacher für alle, die sich stark und selbstbewusst fühlen wollen. Und natürlich verpackt Tyler das Ganze in ihren typischen frischen Sound.
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1: Iliver schlägt ein neues Kapitel auf. Mit ihrer letzten Tour hat die Queen aus Recklinghausen nochmal alle drei bisherigen Alben abgefeiert. Auf TikTok fasst sie die so zusammen.
2: Ich würde sagen, die Iliver-Tour war definitiv emotional. Sie war sehr sexy und dann war sie auch schon wieder emotional. Da haben wir geweint, dann gab es ein lautes Boom und dann gab es Gitarre und dann gab es Tanzen und Konfetti. Aber jedenfalls habe ich dann meinen Albumnamen released und ich freue mich ganz doll auf Pulla und auf alles, was noch kommt.
1: Jetzt geht's weiter mit neuem Stoff. Renn mit Ausrufezeichen heißt ihr neuer Song und klingt trotzdem noch nach 100% Iliver, nur mit mehr Power.
3: Hey, hier ist Iliver und du hörst jetzt meine neue Single.

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1: Dieser Film ist so erfolgreich, dass er auch unsere Musikwelt bestimmt. K-Pop Demon Hunters. Der hat etliche Rekorde in den Kinos und auf Netflix aufgestellt. Und die Musik aus dem Film, die schafft es auch immer wieder in die Charts. In K-Pop Demon Hunters, da gibt's die Girl Group Huntrix. Und hinter den Animationsfiguren stecken aber echte Künstlerinnen, die den Charakteren ihre Gesangsstimmen leihen. Nach Golden geht jetzt ihr nächster Track durch die Decke. Und den geben wir uns jetzt.

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1: Tiffany Harris weiß ganz genau, was im Leben zählt. Ohne dich ist mir schwindelig, singt die Hamburgerin in ihrem neuen Song Vertigo und hat uns im Interview verraten, dass sie damit ihre Bestie meint.
2: In dem Song geht es darum, unsere besten Freunde und unsere liebsten Menschen wertzuschätzen. Denn ohne die wäre das Leben doch nur halb so schön.
1: Unterschreibe ich so. Jetzt haben wir auch den perfekten Song, um echte Freundschaft zu feiern.
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1: Lina wird melodramatisch. Popmaus Lina Larissa Strahl droppt ihr neues Album Melodrama Ende Januar. Darauf ist auch ihr Song Vanille mit Dominik Hartz. Der Boy aus Lübeck bringt den coolen Vibe von der Ostsee mit. Er hat mal gesagt, dass er seine besten Songideen beim Spazieren bekommt. Er ist also quasi ein Profi im Laufen und Denken. Ihr gemeinsamer Song Vanille schmeckt nicht nur nach Eis, sondern klingt auch wie ein sonniger Tag mit Freunden. Die Beats sind entspannt, die Stimmung ist happy, perfekt zum Mitsingen und Träumen.

Alt, mach, neu. Das haben sich Mea und die Berliner DJs von You Not Us gedacht. Ein Song, der früher schon richtig berühmt war, bekommt jetzt ein neues Leben in Unaffected von Nea. Die schwedische Sängerin hat sich die Melodie von Tokyo Hotels Klassiker Durch den Monsun geschnappt. Kennt ihr vielleicht von euren Eltern und daraus ihren eigenen Song gemacht. Aber You Not Us haben gesagt, da geht noch mehr und aus dem eher traurigen Lied eine mega tanzbare Nummer gezaubert.